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3: 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Und zwar ab der 1-2-Lüftisch Fage an der Bisch. 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Eine Deviation hast du gezeichnet. An den anderen Chantien aus dem 1081 der Straße nach Bridel. 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August von 9 Uhr bis 16 Uhr. 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
3: 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An aktuell haben wir noch ein Auto am Pann auf der A3 Richtung Stadt, für den Beteboer Kreuz, Pannespur aus der blockiert. Sonst bleibt es weiterhin nach Röscherweise Straßen und auch der Berufstrafik hält sich nach der Grenze.
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4: Der Mühe bleibt bis noch relativ ruhig auf unseren Straßen. Wir haben immer noch ein Auto am Pann auf der A3 Richtung Stadt, für den Beteboer Kreuz. Da steht ein Auto auf der Pannenspur. Mittlerweile ist doch der Berufstrafik so los bemerkbar, für allem eben auf der Dietlinger Autobahn Richtung Stadt. Da geht der Platz auf unseren Lös für uns. Weiter größere Störungen sind noch aktuell kein gemeldet.
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3: 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Und auf der 1.31 zwischen Esch-Olzig und Kehl, da ist immer noch ein Bus am Pann, den auch durch eine Spur blockiert. Und auf der A13 in Richtung Peting zwischen Schiffling an der Junction Esch aus der Riedspur wird sein Chantier gesperrt. Und dann noch auf der A7 hunger wir in beide Richtungen andere Chantier. In Richtung Stadt also zwischen dem Mirscherbirsch und dem Tunnel Mirsch. Und in Richtung Norden also zwischen dem Tunnel Mirsch und dem Mirscherbirsch. In beide Richtungen ist jeweils ein aus der Holzspur gesperrt. 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
6: 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Wir schwören nämlich schon eine Minute auf halb zehn. 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
2: Die Morgen hängt viel Wolken über dem Land und über Mittag kann auch mal platzweise ein bisschen Regen raufkommen. Wenn der Regen sich aber da bis verzündet, dann lockert es ab und am Mittag bleibt es drischen bei maximalen 23 Grad am Eisleck, sonst kriegen wir 25 Grad am Gutland. Der Wind, den hast du an der Mittag auch zu spüren, den hört 30 bis 45 Kilometer an der Stunde drauf und an der Nacht, da fällt ein Thermometer dann ab 16 bis minimal 12 Grad.
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2: Wir haben 4 Minuten ob 10 Kränen Dodestfeld Schwein gemeldet, ob der National 32, ob der Höchst von der Chronospan, ob der Platz du hast eine Spur blockiert. 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Dann denke ob der Nordstraße des Gavar Richtung Stadt, zwischen dem Mierscherbirsch an dem Tunnel Miersch auch hier ist die Weltspur gesperrt. Und dann noch ein Schantchen ob der A13 Richtung Peiting, zwischen Schöffling an der Jonction.

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5: Wir haben zwei Gefährer am Pann an drei Schanzen dabei sind Autobunnen, einmal ein Auto am Pann auf der A4 in Richtung Hollerisch, während der Auffahrt Feiz auf der Platz als Pannenspur blockiert. Dann haben wir den Kamion am Pann auf der A1 in Richtung Dreher, tischt Mertert an Wasserbällisch, Spur für die Milues Gefährer als High blockiert. Dann schaut ihr auf der Nordstraße A7 in Richtung Norden, tischt dem Tunnel Miersch an dem Mierscher Biersch, die Verhüllspur als gesperrt. Dann nämlich Platz tischt dem Mierscher Biersch an dem Tunnel Miersch in Richtung Stadt. Auch hier ist die Verholspur gesperrt. 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
0: Am Moment haben wir viel Wolken über dem Land und über die Stunden kann es auch mal platzweise ein bisschen regnen. 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
0: Geschwind 5 Minuten ob 11, den Auto am Pandem hatten, ob der erste Autobahn Richtung Hollerisch 400 auf, Abfahrt Feiz, den aus fort. 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
1: Rëmmer de Kamion an Pann op der Träger Autobun a Richtung Träger zischt Mertat an Wasserbillisch. 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
2: Sind 7 Minuten ob Mittisch, nach Schüsse de Pur Chantier dabei sind Autobunnen, Chantier ob der Nordstraße zwischen dem Tunnel Miersch an dem Mierscher Biersch an beide Richtungen. Du hast jeweils die Überholspur gesperrt. 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
6: Du hast mir eigentlich angemeldet von dieser Episode gesehen und wenn ihr bei unserer Straße nicht klappt, könnt ihr das gerne mitteilen. 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
5: Celina, wie hast du ein Accident auf der Erler Autobahn?
7: Ja, den ist auch Richtung Stadt, heißt Erde Kapellen. Ein Auto aus der Mauer gerannt, steht nur auf der Pannenspur. Ob der Asche Autobahn auch Richtung Erschleiding, Schöpftisch, Leutling, Südost, die Brücken, ob der Pannenspur, so hindert also nicht allzu viel. An den 5 Kilometer Zähfluss auf der deutschen Autobahn A8 in Richtung Saarbrücken direkt an der Grenze zwischen Perl und dem Tunnel Pellingerberg wird sich so schnell auch nicht ablesen, wenn es einem Chanté aus dieser Holzspur bis den 30. 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
7: 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Dann steht also just noch ein Auto und Pon auf der Trierer Autobahn in Richtung Stadt zwischen dem Irrgärtchen und dem Tunnel Höwald auf der Ponnenspur.
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2: 5 Minuten auf 7, Chilene hat einen Accident zu Junglenz, da wie gesagt du aus?
3: 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Passt auf, wenn die auf der Platz sind, das ist eine Spur blockiert. 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Die Riedspur ist von der Novent 9 Uhr bis Mitte Morgen 1 Uhr gesperrt und wird das ist auf 70 limitiert.
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